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0: habe ich das dann auch erst erfahren. Aha. Und theoretisch, oder nee, was heißt theoretisch? Wir gehen ein bisschen anders, aber im Prinzip, diese Straßenbahnlinie macht auch eine ähnliche, hat auch ein ähnliches Ziel wie wir jetzt. Mhm. Die kann natürlich nicht über den Schlossberg rüber, der heißt ja nicht ohne Grund Berg, sondern fliegt so dran vorbei, aber die Endstation war dann auch, kann ich Ihnen nachher sogar zeigen, war dann auch am großen Teich. Ich sage immer Teich, ich weiß nicht, was, wenn Sie an den Teich denken, was, wie assoziieren Sie das?
1: Ja, ein überschaubares Gewässer.
0: Sehen Sie, deswegen finde ich das eigentlich falsch. Ich bin ein Altenburger, ne? Bin hier geboren und so. Aber wenn ich jetzt hier so ein außenstehender Marketing-Experte wäre, irgend so einer, der das vielleicht studiert hat, ja, das Erste, was ich gesagt hätte, Leute, dieser Teich, das ist eine Perle, das ist ein herrlicher See, der muss anders heißen. Ging es aber nicht durch. Ne? Wenn Sie es nachher sehen, werden Sie auch sagen, naja, Teich, es ist mehr ein schöner See. Ne? So.
1: Okay.
0: Wow, ja, mir geht's da wie Ihnen so. Die erste Assoziation ist, wenn man Teich hört, eben klein und eher denkt man noch an Frösche und Tümpel als an was Schönes Großes. Ja,
1: genau.
0: Ja.
1: Oder so.
0: Das ist, insofern heißt der einfach falsch. Das können wir nicht ändern. Mhm. Das ist so im Sprachgebrauch. Und die Altenburger sind insofern natürlich konservativ, dass sie dann an solchen alten Ausdrücken auch gerne festhalten. Das ist einfach so.
1: Ja, gut, aber ich denke, das sind die Altenburger wahrscheinlich auch nicht alleine.
0: Aus Weimar kommen Sie, ne? Oder aus Erfurt?
1: Ich komme jetzt aus Weimar, bin aber kein gebürtiger Weimarer.
0: So, aber Weimar ist natürlich auch eine tolle Stadt. Normalerweise fällt es mir leicht, auswärtige Journalisten zu beeindrucken, wenn die aus dem Ruhrpott kommen oder so, gibt es ja auch mal, kommt das nicht oft vor. Dann staunen die natürlich über die schöne Architektur und so, ne? Wenn sie natürlich aus Weimar kommen, kommen sie schon von einem hohen Niveau, ne? Der europäische Hof hier, dass Sie sich nicht wundern, ist natürlich im Moment geschlossen, kann man erkennen. Ja. Gehört einem, aus dem Raum Stuttgart ist der einem, nach dem Steuerberater. Mhm. Der hat hier schon einiges in Altenburg gemacht. Der hat auch von der Stadt den Denkmalpreis erhalten für sein Engagement. Und der hat angekündigt, jetzt schon einige Jahre her, 2-3 Jahre her, dass er den auch sanieren wird. Der hätte sicherlich schon angefangen. Wenn nicht durch Corona natürlich gerade ein ungünstiger Zeitpunkt ist, ein Hotel zu eröffnen oder wieder zu eröffnen. Nicht? Aber da sind wir sehr zuversichtlich, dass er das demnächst tun wird. Ja. Und was sich hier hinter verbirgt, da müssen wir jetzt nicht rein. Das ist ein Einkaufszentrum, ist aber gut in Schuss. Mhm. Und es versorgt noch ein Wohngebiet, das hier hinter liegt.
1: Okay.
0: Also ist nicht nur für Bahnreisende irgendwie gedacht. Ne? Aber jetzt gehen wir hier die Wittiner Straße runter. Kommen direkt zu auf unser Schmuckstück, das Lindenau Museum. Da haben Sie vielleicht sogar in Weimar auch schon davon gehört, das ist im Blaubuch der Museen.
1: No, das ist
0: also
1: eins
0: national
1: der
0: bedeutsames,
1: 20 bedeutsamsten Museen in Thüringen, in Ostdeutschland insgesamt.
0: Ich würde sagen in Deutschland, aber das ist ein bisschen Lokalpatriotismus, aber es sind sehr, sehr wertvolle Bestände. Im Moment auch geschlossen, dieses Haupthaus, weil es eben saniert wird. Ich hatte ja schon gesagt, Millionenbeträge fließen jetzt hier alleine in den Schlossberg, den wir uns angucken, in die Museen und auch hier in dieses Gebäude. Das wird also eigentlich innen und außen rundum erneuert.
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0: Ja, okay. Das Schloss steht aber nach wie vor fest, oder? Also man liest immer über diesen Porphyrfelsen.
1: Ja, auf diesen Porphyrfelsen, das sehen wir auch gleich, genau. Und das steht nicht nur fest, da sind auch Millionen reingeflossen seit der Wende, also 20, 30 Millionen. Und jetzt als jüngstes sehr gut angekommenes Projekt haben wir eine Fassade saniert, und zwar die zur Stadt hin. Also die, das sehen Sie auch gleich, die sieht jetzt richtig einladend aus. Mhm. Sie können aber dort auch gut unsere kommenden Aufgaben noch erkennen, denn die andere breite Fassade, die ist noch nicht gemacht. Da sieht man schön vorher, nachher. Mhm. Und man kann mal Pi mal Daumen sagen, jetzt ist doch wieder, sind doch wieder bei Zahlen gelandet, so eine Sanierung von der Fassade kostet 1 Million Euro. Das ist natürlich auch ein mächtiger Bau.
0: Ja, okay.
1: Kennen Sie die Heidecksburg, wieder 1 Million Euro. Das ist natürlich auch ein mächtiger Bau.
0: Ja, okay.
1: Kennen Sie die Heidecksburg in Rudolstadt, so, da werden wir oft damit verglichen, auch

0: ne? So beides doch.
1: Genau, ja. Also ich komme eigentlich aus dem Radioberuf schon. Ich habe in München 10 Jahre lang gearbeitet.
0: Ah ja.
1: Und
0: noch dann, so eine schöne Stadt. Das ist natürlich dann auch schwer, hier Eindruck zu finden, ne?
1: Oh, ich bitte Sie, ja. Das lässt sich doch hervorragend hier ein. Also das ist ja auch schon so ein ziemlicher Prachtboulevard, möchte man echt sagen.
0: Ja, aber München ist eben alles gemacht. In München würde eben so eine Villa längst jemanden gefunden haben, der sie saniert, ne? Mhm.
1: Naja, gut, in München, es gibt dafür insgesamt in Deutschland nur noch wenig Leute, Menschen, die sich eine Villa in München leisten können.
0: Ja, hier, sie können ja gleich mal noch ihre Kontakte nach München spielen lassen, wenn sie hier was sehen. Wenn ich Geld hätte, würde ich das machen. Also ich kann natürlich jetzt nicht abschätzen bei so einer Villa, was man wirklich da braucht. Und Lust. Weil wir gehen davon aus, vielleicht können Sie es in dem Beitrag auch mit unterbringen. Mhm. Wir sehen uns eigentlich nicht als Ostthüringen. Sind wir geografisch kein Problem, fühlen uns in Thüringen auch wohl, aber unser Entwicklungspotenzial sehen wir Richtung Leipzig. Wir fahren, also wenn Sie jetzt weitergefahren wären, wären Sie in einer halben Stunde mitten in Leipzig gewesen mit der S-Bahn. Ne? Ja. So, die Verbindung wird auch gerade ausgebaut, Sie haben vielleicht die Arbeiter gesehen dort an den Gleisen.
1: Ja.
0: Und wir sehen uns eigentlich so im Großraum Leipzig. Leipzig boomt, Leipzig ist hip. Leipzig ist angesagt, aber Leipzig ist eben auch teuer geworden, das Wohnen vor allen Dingen. Ja. Und da versprechen wir uns eigentlich schon, dass viele sagen werden künftig, gibt auch schon Erste, die das so handhaben, Mensch, wir wohnen hier in Altenburg, wo es alles gibt, von der Kita bis zur Kultur. Wir wohnen hier in Altenburg und arbeiten in Leipzig, weil gewisse Jobangebote haben wir hier nicht, war noch nicht.
1: Ja, ja.
0: Und dann ist das, wie gesagt, durch die S-Bahn schnell zu erreichen. Sie kommen auch mit dem Auto da eigentlich gut rein. Im Moment ist auch viel Baustelle durch die Autobahn, die südlich gebaut wird. Aber ja, im Prinzip sehen wir da ein großes Entwicklungspotenzial. Naja, und wenn ich dann diese Villa sehe... Wir haben zum Beispiel jetzt gerade, das ist noch ganz frisch der Eindruck, das ist einige Wochen erst her, in diesem Bahnhofcenter einen Augenarzt, einen Spezialisten, der unter anderem auch so Laseroperationen und so etwas macht. Der hat gesagt, er hat hier in Altenburg jetzt eine Niederlassung. Seine Hauptpraxis ist in Leipzig. Und der hat aber dann immer wieder Spezialisten, die hier in Altenburg Sprechstunden anbieten und die pendeln auch hin und her. Also es ist auch, wenn man so will, eine Immobilie hier, die jetzt genutzt wird von einem Augenarzt, der sozusagen hier das Altenburger, den Altenburger Bereich erschließt, ja, der aber auch in Leipzig viele,
2: sein Hauptquartier sozusagen hat. Ne? So.
1: Ja.
2: Und das meine ich eben so, dass wir Leipzig, Altenburg, dass da vieles passiert, viele Bezüge da sind und für uns eben auch ein großes Potenzial schlummert.
1: Ja, super, dass Sie da schon so drinne stecken, weil ich denke auch, das könnte praktisch Trend werden. Also gerade aus München kann ich es auch schon. Dass,
2: na, gucken Sie sich das Umfeld von München an, genau.
1: Ja.
2: Da wissen Sie,
1: also das reicht
2: meine.
1: Hin bis nach Augsburg, dass die Leute es auch in Kauf nehmen, selbst mit der Bahn.
2: Ja.
1: Weiß ich nicht, 40, 50 Minuten reinzupendeln.
2: Sehen Sie, so lange brauchen Sie hier gar nicht.
1: Hm.
2: Auch historisch sind da viele Bezüge. Zu DDR-Zeiten gehörte Altenburg zum Bezirk Leipzig. Das ist ja auch noch nicht so lange her, die DDR, 30 Jahre. Ne? Hm. Da, so, das ist in den Köpfen der Leute auch drin. Oder wenn Sie mal unterwegs sind in München oder in Mailand, und sagen, Sie kommen aus Altenburg und jemand weiß es noch nicht, wo das ist, dann sagt man ja auch nicht bei Erfurt, sondern man sagt dann bei Leipzig. Ne?
1: Ja. Ja, also ich habe auch gerade vorher noch gelesen, das wollte ich Sie aber später ohnehin noch fragen, wie das dann ist bei dem Altenburger Selbstverständnis, ob man sich da, weil ich glaube, es gab ja auch schon mal eine Abstimmung nach der Wende, wo sich der Altenburger Kreis mit einer knappen Mehrheit eher
2: knapp,
1: Sachsen
2: aber.
1: Hat anschließen wollen.
2: War knapp. Also das war eine knappe Geschichte, da war ich zu der Zeit nicht in der Stadt. Das kann ich Ihnen jetzt nur so auf, da habe ich so wie Sie das gelesen. Aber Sie haben schon recht, das ist auch eine Frage, da würden die Altenburger nicht einheitlich antworten. Ne? Ob sie sich eher als Sachsen oder eher als Thüringer sehen, das ist schwer zu

0: beantworten. So wahrscheinlich wirklich solche und solche gibt es da. Aber die politischen und wirtschaftlichen Bezüge, die sind nach Leipzig sehr ausgeprägt.
1: Ja, ist ja auch also naheliegend. Also im wahrsten Sinne des Wortes.
0: Ja, genau, genau. So, da gehen wir jetzt da mal rüber. Und das ist jetzt sozusagen, das ist das Lindenau-Museum nur. Und das ist der Schloss Berg. Sehen Sie Berg, ne, was ich meine. Es geht jetzt hier richtig hoch. Mhm. Aber Sie haben ja gesagt, Berge können Sie nicht schrecken.
1: Nee, aus dem Weimarer Land. Ich bin auch gerne dort spaziergangsmäßig unterwegs. Genau.
0: Ich muss Ihnen auch sagen, generell ist das für mich die bevorzugte Art, etwas kennenzulernen. Zu Fuß. Wenn ich auch in anderen Städten unterwegs bin, ich setze mich nicht ins Auto und kutsche rum, sondern ich erschließe mir das zu Fuß. Ich gehe gerne zu Fuß und ich denke, das ist dem Menschen irgendwie am angenehmsten, wenn er Eindrücke aufnehmen möchte oder irgendetwas lernen möchte, wenn das dann nicht so ein Tempo hat im Auto, das rauscht vorbei oder mit der Bahn. Und jetzt hier zu Fuß, wir können uns dann auch noch unterhalten. Sie erzählen mir was Interessantes, ist so eine Wechselwirkung. Also finde ich eine sehr gute Methode, eine Stadt kennenzulernen.
1: Ja.
0: So, genau, hier ist das Lindenau-Museum. Also hier kann man wirklich sagen, das Museum, wenn es denn wieder in Betrieb genommen wird eines Tages. Das ist sowohl ein Kunstgenuss eben aufgrund der Werke, die zu sehen sind. Vor allen Dingen die frühitalienischen Meisterwerke sind, also ziehen aus der ganzen Welt, kann man sagen, dann Leute an. Aber das Gebäude selber ist auch ein Genuss, also ein richtiger Kunstgenuss. Ich war hier mit einer Kollegin vom Spiegel, die kenne ich aus Schülerzeiten noch, Zufall. Und ich habe auch gedacht, Mensch, die ist viel rumgekommen, was zeigst du der? Annette Langer, und dann bin ich mit ihr hier im Lindenau-Museum gewesen, das ist ein paar Jahre her jetzt schon. Und da staunte sie vor allen Dingen über das Gebäude, das ist eben sehr imponierend. Wir können natürlich nur nicht rein, aber und auch macht natürlich viel her so von außen. Ja, und wie gesagt, das wird jetzt hier modernisiert und wird unter anderem auch barrierefrei. Das ist für heute so, dass das eigentlich...
1: Ja,
0: generell,
1: aber wie es bei den
0: es sollte Standard sein, aber sie haben, ne, genau, mit den alten Gebäuden ist das schwierig. Aber hier haben wir es jetzt, noch nicht geschafft, aber wir sind hier auf einem guten Weg.
1: Ja. So, genau. Ja, ist echt toll, wie es hier, also so exponiert am Ende jetzt diese Straße praktisch.
0: Ja, wir sehen jetzt gleich drei Museen. Das ist das Lindenau-Museum. Und jetzt gehen wir hier rum, das ist das Naturkundemuseum Mauritianum.
1: Oh. Mhm.
0: Ist zu Unrecht eigentlich immer so ein bisschen im Schatten der anderen beiden großen Museen, denn die machen hier eine gute und interessante Arbeit, ein ganz engagiertes Team. Das gehört eigentlich hier zum Schlossberg, zum Museumsberg dazu.
1: Aha.
0: Und die machen sehr viel für Kinder, also ist auch sehr, sehr eng mit den Schulen verbandelt. Und müssen wir vielleicht jetzt nicht direkt dran vorbei, wie Sie wollen. Wir können auch jetzt gleich hier hoch.
1: Okay.
0: Bloß, dass Sie nicht...
1: Ist das jetzt das Naturkundemuseum?
0: Das ist das Naturkundemuseum hier links. Ne? Linke Hand, das ist Lindenau-Museum.
1: Aber nicht das ist nicht das ehemalige Mordmuseum, oder? Das ist hier mal gar...
0: Davon habe ich auch mal gelesen. Da gibt es jetzt so Nachfolger wohl. Das hat aber mit uns offiziell nichts zu tun. Das ist ein privates. Dazu kann ich Ihnen nichts sagen.
1: Okay,
0: das müssen Sie sich angucken, ob das jetzt... Also was da dahinter steckt, das weiß ich nicht.
1: Ah, okay, nicht.
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1: Da bin ich auch noch nicht gewesen.
2: Hatte ich auch nur irgendwo gelesen. Ja. Das gibt es seit vielen Jahren nicht mehr.
1: Ja, denn. Nee, das ist das nicht.
2: Das Auge bleibt halt hängen, wenn man das liest.
1: Das gibt es schon sehr, sehr lange. Also das Naturkundemuseum hat auch eine gute Tradition, eine weitreichende Tradition. Der Rattenkönig ist dort ein ganz bekanntes Exponat. Mhm. Kann man dort auch, glaube ich, aktuell sehen. Und auch sonst sind die sehr engagiert. Die beteiligen sich auch an den Museumstagen immer, die wir machen. Wenn der Museumstag ist, dann öffnen sozusagen alle drei Museen ihre Türen, dass man reinkommt mal an dem Tag, ohne irgendwelche Eintritte oder irgendwas. Wenn wir also neues Publikum erschließen, sie öffnen sich aber auch nach außen, das heißt, es sind dann auch draußen Aktivitäten. Und das Naturkundemuseum, da bauen die dann mal ein Zelt auf davor und solche Dinge. Also sehr engagiert, sehr kreativ.
2: Mhm. Ja, toll, das war auch echt eine wunderbare
1: Und natürlich hier Handlung. Übrigens, wenn jetzt Schnee wäre, würden Sie sehen, natürlich hier auch die Rodelstrecke in Altenburg. Ne? Also jeder Altenburger ist hier schon gerodelt. Und zwar hier oben von der Agneskirche runter. Mhm. Können Sie sich ja vorstellen, was das dann für eine, was Sie da für Fahrt aufnehmen bis hier. Spätestens hier unten kann man dann sehen, wer bremsen kann und wer nicht.
2: Wow, hat jetzt auch nicht jede Stadt einen Rodelberg mitten in der Stadt.
1: Das ist ein Riesenvergnügen für die Kinder und genau, mitten in der Stadt. Wir haben das sofort erfasst. Auch sehr schön. Also wir haben sogar hier schon mit Besuch einen Rodeltag einfach gemacht. Wir hatten eigentlich uns ein Kulturprogramm überlegt, aber das war in dem Alter, als meine Kinder auch noch begeisterungsfähig für sowas waren. Und die hatten auch Kinder, die meinten, ach komm, wir gehen rodeln, haben uns noch einen Schlitten bei Nachbarn geliehen. Wir hatten selber nur einen und dann sind wir hier runter. Und da erzählen die heute noch davon.
2: Aha. Ja, denke ich mir. Das ist eindrücklich. Ja.

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0: Wow. Das sieht man jetzt auch schön, wenn man mit dem Zug reinfährt, wie sich hier praktisch diese Hügellandschaft dann so auslässt, oder? Das wird jetzt immer flacher Richtung Leipzig.
1: Ja, richtig, Sie haben recht, ja. Also das wissen auch die Radfahrer vor allen Dingen genau. Wenn Sie Richtung Leipzig fahren, wird es flach. Sie kommen dann in Leipzig zu dem Neuseenland. Ich weiß nicht, ob ich das mal sage, das sind ehemalige Tagebaugebiete, die geflutet worden sind und dort sind schöne Seen entstanden.
0: Ja.
1: Und rund um die Seen kann man auch prima Radfahren und Sie können, wenn Sie sportlich sind, hier in Altenburg aufs Rad und können diese Seen erreichen. Und deswegen, das ist bei Radfahrern beliebt, das ist eine relativ flache Strecke, während eben natürlich Richtung Zwickau hin dann ziemlich viele Berge zu bewältigen sind. Also, ja. So, wir gehen an der Kirche einfach jetzt mal vorbei. Ist ganz hübsches Kirchlein auch mit, na, ist auch eingebunden in die Gottesdienste, aber hat mit Museum jetzt in dem Sinne nichts zu tun.
0: Ja. Aha. Ich habe vorhin gedacht, dass da oben die roten Spitzen stehen müssten.
1: Die kommen auch noch, genau. Die, Sie haben sich schon informiert, sehr schön.
0: Ich dachte, ich wäre auf der höchsten Erhebung von Altenburg, aber dann gibt es wohl noch einen höheren Ort hier.
1: Ja, der allerhöchste ist sogar angeblich vom Friedrich-Gymnasium aus. Da kommen wir gar nicht hin. Aber jetzt hier, so sag ich mal, sind wir an einem sehr hohen Punkt. Die roten Spitzen, die erscheinen natürlich auch deswegen hoch, weil es hohe Türme sind.
0: Ja.
1: Aber ich denke auch, wir sind hier etwas höher jetzt.
0: Okay. Das ist echt fantastisch. Also stellt euch mal vor, jetzt wäre irgendwie Frühjahr oder Sommer und das wäre alles noch
1: ja,
0: grün.
1: Das wäre haben wir natürlich. Ja.
0: Mit Stadtwald
1: ja,
0: noch dazu.
1: Ja. Das wäre natürlich insofern besser, sie wären im Frühjahr gekommen, aber bis dahin wollten wir es ja nicht verschieben. Ne? Das stimmt natürlich, sieht ein bisschen kahl noch alles aus. Und wenn Sie im Frühling hier lang spazieren, da ist natürlich auch belebter, da sind auch mehr Menschen unterwegs.
0: Ja.
1: Das ist sehr beliebt, bei Altenburgern auch selber. Wie gesagt, einen Sonntagsspaziergang hier zu machen oder eben mal ins Museum zu gehen.
0: Oh.

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0: So, wir kommen jetzt hier also zu unserem Residenzschloss. Und da gehört hier der Marstall dazu. Ich weiß ich gar nicht, ob wir da...
1: Das ist der Marstall.
0: Ja, genau, den könnte ich Ihnen trotzdem jetzt mal zeigen, dass Sie das sehen. Auch wie eben die Gebäude aussehen, wenn sie nicht saniert sind. Der ist erst teilsaniert. Also das werden Sie gleich erkennen. Marstall, also früher der Bereich, wo der Herzog seine Pferde einquartiert hatte. Und zuletzt war es hier eine Filmkulisse. Wir hatten jetzt hier, das war auch bis vor einigen Wochen, Filmkulisse für einen, ich glaube von der ARD produziert. Können Sie jetzt nicht senden, das stimmt vielleicht nicht. Jedenfalls wird es in der ARD zu sehen sein, das weiß ich genau. Da gibt es eine Geschichte dieser DDR-Modezeitung. Irgendwie. Da waren hier richtig bekannte Schauspieler, so, die sind natürlich dann immer ein bisschen abgeschirmt. Die haben sich hier einquartiert und haben gedreht. Sie sehen hier den neuen Anbau, der ist nicht fertig. Den neuen Anbau, der ist schon fertig. Wie gesagt, das Dach ist gemacht. Das ist ganz wichtig natürlich für ein Gebäude, dass der Verfall gestoppt ist. Und jetzt, bei diesen Millionen, die wir vom Land erhalten, wird auch der Marstall mit bedacht und wird also umfassend saniert. Und hier entsteht ein Schaudepot. Das Lindenau Museum hat so viele Kunstwerke in seinen Kellern und weiß ich wo, dass sie sagen, wir brauchen mehr Platz. Den kriegen sie hier, aber der wird nicht nur eingelagert, sondern soll dann auch mit zu sehen sein. Außerdem noch weitere Angebote. Das ist ein ganz interessantes Konzept und die Altenburger freut vor allen Dingen, dass dieses Gebäude eben wieder belebt wird, dass es wieder eine Nutzung erfährt. Und das ist also in den nächsten Jahren hier auch eine Großbaustelle. Da laufen auch schon die Planungen. Ich weiß gar nicht, ob es jetzt schon ausgeschrieben ist. Jedenfalls, da tut sich was. Sie sehen hier vielleicht diese kleinen Erker. Ja,
1: ja.
0: Diese Türmchen, Tiertürmchen. Das ist, so wird das ganze Gebäude mal eines Tages wieder aussehen. Ne? Na, freuen sich schon die alten Bürger drauf. So, jetzt gehen wir hier mal. Ja. Sie wollten noch was fragen.
1: Im Augenblick.
0: So, und genau, jetzt sind wir hier am Teehaus und der Orangerie. Das haben wir natürlich schon saniert. Auch hier. Die dürfen hier fahren, ne? Stadt. Die Kollegen der Stadt.
1: Ich denke es mir, ja.
0: Sonst ist natürlich hier für Autoverkehr verboten. Hier auch ein so schönes Gebäude hier, das Teehaus, die Orangerie. Da können Sie sich privat auch einmieten. Wir können ja mal rumgehen. Machen viele. Sie können zum Beispiel, ich weiß nicht, ob Sie verheiratet sind, heiraten wollen, Sie können hier heiraten.
1: Noch nicht.
0: Können Sie Ihre ganze, können Sie gleich mal auf Ihre Liste setzen vielleicht von den Attraktionen. Da können Sie hier rein. Sie sehen von hier auch ein bisschen die Stühle drin. Da kann man sich dann Essen kommen lassen, Essen machen lassen, wie auch immer. Hat hier diesen schönen Ausblick. Dann können die Kinder hier draußen auf der Wiese tollen. Und der feierliche Höhepunkt der Hochzeit ist dann, ich habe das auch selber schon mal miterlebt als Gast, dann geht man hier auf den Balkon und hier wird noch ein Feuerwerk gezündet. Ja, so war das jedenfalls bei der Hochzeit, die ich miterleben konnte. Herrlich, für das Paar hat alles gestimmt. Ne? Aber wir machen hier natürlich auch andere Dinge. Wir haben es als Verwaltung schon genutzt, um mal eine Schulung zu machen. Wir haben hier Schulungsräume drin. Hier oben waren schon Ausstellungen. Hier ist so ein Gang. Ne? Also das ist auch ein rege genutztes Gebäude. Gehört hier zum Schlosskomplex, den wir uns jetzt nähern. Wird vom Schloss auch mitverwaltet. Der Ross Anthony war neulich hier, so ein Schlager, bekannter Schlagersänger.
1: Ist bekannt, ja.
0: Der hat sich dann hier auch umgezogen und hat dann hier das als Kulisse ein bisschen genutzt. Der macht ja viel mit dem MDR. Und ist also auch so für TV-Produktion immer wieder eine geschätzte Kulisse. Ne?

0: hier durch den Wald und kommt zum Teich. Ne? Und mit dem Rad können Sie hier auch prima Ihre Ausflüge unternehmen. Ich bin ja einmal am Teich. Es ist natürlich kein einziges Wohnmobil jetzt da. Normalerweise sehen Sie dann von hier schon die Wohnmobile stehen. Mhm. Ich glaube 12, 15 Plätze haben wir. Und das ist natürlich hier sehr guter Standort für Leute, die mit dem Wohnmobil unterwegs sind, weil sie eben mitten in der Stadt hier einen Platz haben. Ist ja sonst doch eher so, dass es am Stadtrand ist oder auch mal ganz weit im Grün. Deswegen haben wir hier also auch mit diesem Wohnmobilstellplatz, so lange haben wir ihn noch nicht, keine 10 Jahre, gute Erfahrungen gemacht. Der wird sehr gut angenommen. Sie werden Sie gleich erkennen, wo der ist. ja.
1: Und der also Teich in Anführungsstrichen, sag ich jetzt mal, es fließt, welche der drei Flüsse fließen hier zu? Alle drei? Also Pleiße?
0: Nee, die Pleiße ist hier nicht. Die Pleiße haben wir am Stadtrand. Das ist hier die blaue Flut. Die kommt hier. Eigentlich ist es auch kein See und kein Teich, sondern es ist eigentlich ein Fließgewässer. Mhm. Also das ist, wird hier angestaut sozusagen. So entsteht der See. Ja. Und den kann man hier regulieren. Hier ist das Einlaufbauwerk. Hier kommt, das ist eigentlich hier, das ist die blaue Flut.
1: Ah, ja.
0: Wenn man hört, man heißt zwar Flut, aber ist doch mehr im Bach. Ne? So. Das kann man hier regulieren. Das ist auch gebaut worden, gehört der Stadt. Kann man eben die Wasserzufuhr regulieren. Mhm. Blaue Flut heißt das wohl, weil die früher hier Färbereien hatten und dann hat sich das Wasser wirklich auch blau gefärbt. Aus der Zeit stammt der Ausdruck noch. Und die fließt hier rein und fließt hinten wieder raus und dann in den kleinen Teil. Und dann unterirdisch zum Teil weiter. Wir wollen auch den Fluss freilegen, wenn das klappt, zur Landesgartenschau, dass man so von der blauen Flut auch noch mehr hat, von diesen Uferbereichen. So, das sind Pläne. Wie gesagt, es hängt davon ab, dass wir die Landesgartenschau bekommen, den Zuschlag. Da kann ja auch noch viel sich entwickeln entlang der blauen Flut. Aha. Hier hinten geht es zum Freibad, dann gehen wir jetzt aber nicht hin, das sind aber auch nur 3 Minuten. Gehört im weitesten Sinne hier auch dazu. Hier haben wir eine Streuobstwiese, die unter Naturschutz steht, genau. Mhm. Und wie gesagt, das hier vorne ist der Wohnmobilstellplatz. Und das ist natürlich auch so, dass es nicht nur jetzt für die Leute schön, die mit dem Wohnmobil unterwegs sind, dass die hier sich aufhalten können. Wir haben als Stadt wirklich dadurch natürlich auch Einnahmen, denn die gehen dann in den Inselzoo, die gehen schön essen, die gehen in unser Schloss. Das ist einfach nur eine Form des Tourismus, die wir damit fördern. Und sind wir sehr froh. Wie gesagt, wird sehr gut angenommen. Und die stehen dann hier rundherum. Das ist so eine Kreisfläche.

0: Und nun wieder, wenn der autistische Postmann 400 Mal klingelt. Zehn. 20. 30. 40. Und 50.
1: 60.
0: 70. 80. Und 90.
1: 100.
0: 110. 120. 130.
1: 140. 150.
0: 160. 170. 190. 200. Wenn der autistische Postmann 400 Mal klingelt.
2: 210. 220. 230. 240. 250.
1: 260.
2: Ach, oh Mann.
1: 270.
2: Schön, coole Angelegenheit. 280. 290. Und 300.
3: Und alle werden wissen, dass 300 Spartaner
2: 310
3: es bis zum letzten Atemzug verteidigt haben.
2: 320. 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
4: Wir Spartaner sind direkte Nachfahren von Herkules.
5: So, so.
2: 360.
4: Direkte Nachfahren von Herkules.
5: Rockefeller.
2: 370. 380. 390.
0: 400.

0: Tante hier.
1: Das so sieht es. So.
0: Das ist ein Unterschied, ne?
1: Oh ja.
0: So, und hier war ein Gerüst. Gucken Sie sich mal hier den Boden davor an, hier dieser auf über diese Felsen. Hier haben die ein Gerüst hochgezogen bis an den First oben ran. So, die haben die also ganz, ganz lange gearbeitet und Stück für Stück. Da wird ja auch nichts dem Zufall überlassen. Nicht? Hier ist genau geschaut worden, wo sind vielleicht auch einige Stellen auszubessern. Dann musste man mit dem Farbton genau schauen, dass der eben dem historischen Farbton entsprochen hat. Dann die Fenster sind gemacht worden. Sie sehen ja, das sieht ja aus wie neu. Ne? Ja. Und es ist also wirklich eine sehr, sehr anspruchsvolle Arbeit, die Spezialisten verrichten. Und es ist eine Meisterleistung dann. Und es war ein großes Hallo, als das Gerüst dann gefallen ist und wir zum ersten Mal das in voller Pracht sehen konnten, haben wir ein kleines Fest veranstaltet hier. Sind auch viele Altenburger gekommen. Hier vorne standen Schützen, haben so einen Böllerschuss in die Luft abgegeben. Es war als Freudenschuss, als Freudenfeuerwerk zu interpretieren. Es war also ein riesen Event. Und nicht nur die Altenburger haben sich sehr gefreut. Und wenn wir jetzt eben Besuch haben und der kommt wie Sie vom Bahnhof, dann gehen wir hier vorne lang und zeigen erstmal die Schokoladenseite des Schlosses. Nicht?
1: So. Okay, ja.
0: Und das ist natürlich wirklich toll. Aber es ist, wie Sie sagen, Wahnsinn, so etwas zu sanieren, so etwas durchzuziehen. Hut ab auch hier vor den vielen Handwerkern, die das geleistet haben. Und ja, wie gesagt, das wäre jetzt für die andere Seite auch wünschenswert. Müssen wir mal sehen. Jetzt ist das Theater dran. Sie haben es gesehen, Lindenau-Museum, Marstall. Das ist eben der Vorteil durch diesen Spaziergang, den wir unternehmen. Sie bekommen den Eindruck davon, was das eben für Aufgaben sind für eine kleine Stadt. Wir sind ja nun mal keine Großstadt. Ja?
1: Ja.
0: Und insofern können wir schon stolz sein, was geschafft ist, haben wir aber noch viel vor.

0: Tag verbringen, das ist schon
1: wirklich familienfreundlich.
2: Oh ja, ja, gut. Sehr gut, also über den Beitrag hinaus finde ich hier auch eigene Inspiration, muss ich sagen.
0: Das, sehr schön, kommen Sie gerne. Also ja, kommen Sie mit Ihrem Patenkind her.
2: Die sind in Leipzig.
0: Ja, ja.
2: Das ist ja wirklich Klacks.
0: Ja, ja, ja. Ja, hier drüben, das kann man jetzt auch schön sehen, das ist ein Hotel. Mhm. Das hat eine italienische Familie gekauft und die hatten am Gardasee selber ein Hotel. Haben sich dann für Altenburg entschieden. Das müssen Sie die fragen, warum, gibt es verschiedene Gründe. Und die haben außerdem noch, und das dann insofern profitieren die Altenburger ganz direkt davon, hier unten noch ein italienisches Restaurant, wo man eben vorzüglich richtig Italienisch essen kann. Und dann haben sie hier, das war auch die Idee des Hoteliers, sind sehr findige Leute, haben hier gesagt, Mensch, wir brauchen mal im Sommer noch was, haben diese Terrasse hier gebaut. Und das ist auch immer voll bei schönem Wetter. Die Leute sitzen hier, essen ihr Eis. Ne? Mhm. Und hier zeigt sich wieder, was ich Ihnen vorhin auch sagen wollte bei der Hofgärtnerei. Wenn die Stadt Geld in die Hand nimmt, Ideen umsetzt, Projekte verwirklicht, die ein Gebiet, ein Areal attraktiver machen, dann kommen Private und sagen, Mensch, ich leiste auch noch meinen Beitrag. Das ist genau hier passiert. Ja? So ergänzt sich das. Dann können Sie also jetzt hier wirklich viele, viele Dinge machen rund um den großen Teich. Ja? Sie können sich hier gemütlich hinsetzen und Eis essen. Sie können hier mit den Kindern in den Inselzug gehen. Sie können Boot fahren. Sie können Basketball spielen. Sie können schwimmen. Im Winter in der Halle. Im Sommer im Freibad. Sie können mit Ihrem Fahrrad hier Mountainbike. Sie können Sport treiben. Rennen hier einmal um den Teich und durch den Wald. Ja? Und das meine ich damit. Das ist hier ein Schwerpunkt, wenn man so will, Schwerpunkt Erlebnis, irgendwie Treffpunkt Freizeit. Das soll sich hier abspielen für die Altenburger, aber auch für die Gäste. Und da sind wir jetzt hier sehr weit vorangekommen. So, jetzt gehen wir noch ins Zentrum.
2: Und mittelfristig findet das ja auch wieder dann Leute, oder? Also wo man vielleicht vor 20 Jahren noch das Problem hatte, dass viele, will ich nicht, wegziehen wegen fehlende Perspektive oder weiß der Kuckuck, ja, dass ihm Anlagen wie diese gefehlt haben. So.
0: Hallo.
3: Was tust denn du da? Ja Mensch, das gibt's doch nicht. Wir haben uns schon ewig nicht mehr gesehen. Ich denk an nichts Schlechtes, da steht er da. Ja, sag einmal, wie geht's dir denn? Du, ich sag dir eins, ich bin ein todkranker Mann. Wieso, was ist denn los? Ich bin ein todkranker Mann. Stell dir einmal vor, was der Doktor zu mir sagt. Ich darf überhaupt nichts mehr in. Ja, geh weiter. Kannst du dir das vorstellen? Weißt du, was das heißt? Ich darf ja nicht einmal mehr ein Kasten Bier nehmen. Er darf nicht einmal mehr ein Kasten Bier hin. Ja, da bin ich doch kein Mensch mehr, oder? Ja, da ist er doch kein Mensch mehr. Der Auge habe ich aufgehört. Das ist so wunderbar. Ah ja, ich hab aber jetzt schon wieder angefangen, weil es mir einfach schmeckt. Verstehst? Und weißt du, was der Riso? Sollte ich wirklich einmal sterben, dann kann ich zumindest eins sagen. Ich hab wenigstens geraucht.
4: Ja, wenigstens geraucht.
3: Jawohl, das kann ich sagen. Ich hab wenigstens geraucht.
4: Ja, zumindest geraucht. Weil es einem einfach geschmeckt hat.

ist tatsächlich so, dass das natürlich die Attraktivität der Stadt, den Naherholungswert enorm steigert. Ja. Aber wir sind uns natürlich auch darüber im Klaren, dass niemand jetzt nach Altenburg zieht, weil wir hier schöne Spiel- und Sportplätze haben und schöne Treffpunkte, sondern es muss das Gesamtpaket sein. Da müssen schöne Wohnungen dazukommen, preiswerte Wohnungen, auch die Möglichkeit, ein Einfamilienhaus zu bauen. Das alles zusammen muss eine Stadt bedenken. Und dann, wenn das gegeben ist, dann, wie gesagt, werden wir noch mehr Zuwanderung erleben. Wir haben ja einen positiven Wanderungssaldo. Also es ziehen mehr nach Altenburg als wegziehen in einem Jahr. Problem ist, dass wir unterm Strich trotzdem jetzt über die Jahre Einwohner verloren haben. Der sogenannte, das sagen die Statistiker so, Sterbeüberschuss. Das heißt, es sterben einfach deutlich mehr Menschen jedes Jahr als geboren werden. Oder anders gesagt, wir müssten eigentlich mehr Familien haben, die Kinder in die Welt setzen. Und das ist aber ein Problem, das ist auch kein Altenburger Problem, da spielt dann auch wieder vieles mit rein. Ja. Aber unterm Strich ist Altenburg schon jetzt sehr attraktiv, was sich eben an dem Zuzug zeigt. Ja. Die Zahlen können Sie auch selber recherchieren, Landesamt für Statistik. Ja. Es gab sicherlich jetzt Corona-bedingt im vorigen Jahr vielleicht ein bisschen ein anderes Bild, das weiß ich nicht, ob dann auch so viele hergezogen sind oder so. Das ist vielleicht insgesamt alles ein bisschen auch in der Hinsicht anders gewesen. Aber die normalen Jahre davor, weiß ich, von 2010 bis 2020, sage ich jetzt mal, hatten wir in den meisten Jahren mehr Zu- als Wegzüge.

0: Aus meiner Sicht ist das Potenzial noch längst nicht ausgeschöpft.
1: Ja, ja, ja. Ja,
0: ich kann mir auch gut vorstellen. Bewegen.
1: Das ist auch, also, so wie ich das jetzt aus meiner, weiß ich nicht, Netflix- und Streaming-Angebote-Generation kenne, ist, Leute wollen sich auch, also, ohne bereits zu wissen, was sie eigentlich heute, wollen sich auch gerne überraschen lassen. Also,
2: ja?
1: sie wissen nur, dass sie Hunger haben.
2: Richtig, richtig, ja, genau. Man geht spontan los. So, wenn ich aber weiß, da ist nur eine Gaststätte, dann sage ich, ah, da gehe ich lieber gar nicht erst los. Mhm. So, und so weiß ich nicht. Und dann haben wir ja sowieso hier auch, wenn sie es ein bisschen größeren Radius noch ziehen, da haben wir hier noch viele andere Gaststätten. Nicht? Aber da ist noch Luft und ja, na gut, da haben wir dasselbe Problem wie andere Gastronomen, natürlich im Moment Personal. Ne? Aber das ist jetzt nichts Altenburg-Spezifisches.
1: Ja.
2: So, da gehen wir jetzt nämlich noch zum Skatbrunnen. Da müssten sie eigentlich, habe ich jetzt aber auch vergessen, hätte ich ihnen mitgeben können, Skatkarten, dann tauft man die nämlich. Kennen Sie das?
1: Nee, aber das müssen Sie auf jeden Fall noch erläutern.
2: Das zeige ich Ihnen noch. Mhm. Und das haben wir schon mit vielen, vielen Leuten gemacht. Das können Sie auch buchen als Event sozusagen, wenn Sie das mal möchten. Wenn Sie mal mit einer Reisegruppe herkommen, Junggesellenabschied oder irgendwas, können Sie das machen, dass Sie Ihre Skatkarten taufen lassen am Skatbrunnen. Und der Legende nach bringt das eben Glück. Sie müssen dann, zeige ich Ihnen gleich, die Schnauze eines Schweins streicheln dabei.
1: Dann haben Sie es.
2: Achso, hier übrigens die Bartholomäkirche. Das ist die älteste Kirche.
1: Das ist jetzt die Bartholomä. Das dachte ich vorher.
2: Da war Luther schon mal öfter dann und hat den Leuten die Leviten gelesen. Oder und sein Kumpel war Spalatin. Der hat ihn hier geschützt und unterstützt. Und dem haben wir hier vorne dieses kleine Denkmal. Der steht auch da. Sehen Sie das?
1: Ja. Ja, das der gilt ja auch so als Wegbereiter der Reformation.
2: Ja, richtig,
1: Altenburg,
2: richtig.
1: Oder?
2: Genau. Ja. Das zeigt eben auch die Bedeutung Altenburgs. Nicht, dass hier Luther eben auch Spuren hinterlassen hat und Spalatin hier als, was war der denn? Ja. Superintendent hieß das nicht, ne? Wie hieß denn das früher? Ist auch egal. Kann man alles nachlesen.
1: Ja.
2: Sowas bitte nicht senden, hier meine Bildungslücken.
1: Nee, darum wird es den Beitrag nicht geben.
2: Ja, oder Sie sind von der Heute-Show und reißen mich hier voll rein. Ja. Auf die Berühmtheit kann ich verzichten. Ja. So.
1: Ja, frage ich mich immer, ob, wenn so eine Presseanfrage reinkommt, ob man das immer erst mit alles überlegt und überdenkt.
2: Ich hier nicht. Nee. Ich habe auch schon ganz viele positive Erfahrungen gemacht mit Journalisten, auch lustige und nur wirklich sehr wenige negative. Und ich habe auch die Erfahrung gemacht. Ich sage Ihnen ein Beispiel, MDR. Ja. Thema war Skat. Skat ist ja immaterielles Kulturerbe geworden, ne? Ja, das Skatspiel von der UNESCO. Das ist so 2, 3, 4, 5 Jahre her.
1: Okay.
2: Und da kam der MDR und wollte einen Beitrag machen, einen größeren Beitrag. Und das war wunderbar. Übrigens, das spricht auch dafür, dass wir weiter ruhig als Skatstadt uns auch wahrnehmen und auch nach außen, weil das immer wieder uns Publicity beschert. Und das war auch der Fall. Immaterielles Weltkulturerbe hatten wir viele Presseanfragen, viele Presseberichten. In den Tagesthemen waren wir mal mit einer Skat-Olympiade, mit Ulrich Wickert damals noch. Ja. Da hat er den Beitrag so anmoderiert, 18, 20, weg. Beste Werbung, ja. So, dann kam der Bericht über die Skat-Olympiade, die wir damals gemacht hatten. Und jedenfalls, der MDR kam und wollte jetzt zum Thema Skat was machen. Und der Kollege, der das eigentlich machen sollte, der war erkrankt oder irgendwie, da musste ich einspringen. Dann dachte ich mir, der Mensch, der MDR und Thüringen, da kannst du jetzt nicht so mal aus frei von der Leber weg erzählen, sondern da musst du dich ein bisschen vorbereiten. Und da habe ich dann 1, 2, 3 Stunden mich nochmal richtig befasst mit der Skat-Geschichte, so ein paar Fakten im Kopf gehabt. Die wollen ja dann auch, dass man frei spricht und so, ne, und nichts vom Blatt abliest. So, da war ich eigentlich ganz gut präpariert. Dann sind wir dort ins Schloss gegangen und haben den Beitrag abgefilmt. Und der Redakteur stellte mir dann mehrere Fragen und ich habe dann versucht, meinen Stoff so unterzubringen. Und dann fragte er mich zum Schluss, na, Herr Bettels, spielen Sie denn auch selber manchmal Skat? Ich sagte, ja, ich spiele unheimlich gerne Skat, wenngleich ich auch nicht gut bin. Ich habe gegen richtiges Skat da keine Chance, kriege ich keinen Stich. Dann habe ich erzählt, dass ich das Wochenende vorher mit meinem Großvater und meinem Sohn zusammen Skat gespielt hatte. Und das machen wir auch wirklich, wenn wir zusammenkommen, häufiger. Und Das Einzige, was von der Stunde, die sie gedreht haben, gesendet worden sind, war dieses kurze Stück zum Schluss, was ich nicht einstudiert hatte. Das fand ich gut. Das spricht dagegen, dass man sich groß vorbereitet. Schauen Sie, Sie als Journalist, Sie merken doch auch, wenn einer irgendwas aufsagt und seinen Text runterleiert. Mhm. Ja?
1: Na klar, ja.
2: Und das ist doch in der Regel irgendwie dann künstlich und jedenfalls das, was so lebendig gesprochen wird, das Echte. Mhm. Und der Redakteur von MDR hat das sofort gemerkt oder hat dann jedenfalls gesagt, so, das ist die Passage, das ist die beste. Mhm.

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1: Das Schöne war, dass das dann auch mein Schwiegervater noch gesehen hatte, den Beitrag. Super. Er hat sich natürlich total gefreut, dass er da nun indirekt erwähnt wurde. Ne? Ja. Schade war es nur um die 2-3 Stunden Vorbereitung. Das hätte ich mir schenken können. Es ist aber auch heute wirklich Quatsch mit Fakten. Wenn Sie irgendwelche Fakten interessieren, Sie wollen jetzt wissen, der Skatbrunnen, wann wurde der gebaut, da brauchen Sie mich doch nicht zu fragen. Das können Sie heute alles googeln und dann, ne, ist doch so. So. Achso, hier steht übrigens die Polizei. Ne? Damit Sie das ja nicht machen, sonst. Nee, hier ist das Amtsgericht. Übrigens nochmal Skat. Das war total geil. Hier ist das Amtsgericht.
2: Jetzt bin ich spannend.
1: Ja, das war wirklich richtig cool. Das ist das Amtsgericht. Das ist ein richtiges Gericht, deswegen stehen die hier. Die haben irgendeinen bösen Jungen hier wahrscheinlich in Handschellen vorgeführt. So. Und da war Folgendes. 100 Jahre Skatgericht, das war's. 100 Jahre Skatgericht, wieder der MDR, eine gute Idee gehabt. Mensch, Herr Bettelsen, so können wir da irgendwie was machen. Eine richtige Gerichtsverhandlung. Skatgericht. Und da habe ich gesagt, naja, wir haben ja hier ein Gericht, da müssen sie aber selber. So, und dann haben die sich mit dem Richter hier in Verbindung gesetzt. Der hat den kleinen Spaß mitgemacht. Da sind wir mit den damaligen Richtern des Internationalen Skatgerichts in so ein Gerichtsgebäude gegangen. Ich die Presse eingeladen. Ey, das habt ihr doch nie erlebt, richtige Gerichtsverhandlung. Und dann haben wir eine Gerichtsverhandlung durchgeführt.
2: Okay, und was war der Anklagepunkt?
1: Also ich kann mich nicht an alle Fälle erinnern, es sind mehrere verhandelt worden. Einer war ganz kurios. Was ist, wenn während des Spiels einer stirbt? Also im Spiel.
2: Mhm. Ja, okay. Wer bekommt dem seine Stiche, oder?
1: Ja, es wird weitergespielt. Ist entschieden worden vom Gericht. Ob das jetzt fake war, ich kann es nicht sagen. Aber das Skatgericht gibt es nach wie vor. Regelmäßig anfragen, ja, das ist allerdings natürlich nicht hier untergebracht, sondern mittlerweile sind, glaube ich, auch einige in Leipzig, das geht da heute virtuell oder irgendwie, aber es gibt immer wieder Anfragen an das Skatgericht, wie ist das und das, und dann gibt es höchstrichterlich Entscheidungen und das ist dann Gesetz. Und das Skatgericht bringt uns auch immer wieder dann Presse und Punkte und, ne, und das haben die auch so gut gemacht, diese Skatrichter sind ja keine Schauspieler. Aber mit einem Ernst, das verhandelt da, ne? Das war schön. Und ich hatte den ganzen kleinen Gerichtssaal voll mit Presse. Hatten überall Berichte. So, deswegen.
2: Okay. Ich dachte jetzt gerade, das Skatgericht sei praktisch eine Marketingerfindung von Ihnen. Und
1: nein, nein.
2: Das im Laufe des Gesprächs.
1: Das haben die Skater selber ins Leben gerufen, weil es eben immer wieder strittige Fälle gibt. Und ich meine, Skat ist eine ernste Sache. Also wer Skat spielt, der macht das nicht nur zum Spaß, sondern wenn richtige Skater zusammensitzen, da wird auch geschwiegen, da wird nicht hier, das ist ja, Redeskat ist ja verboten und so. Und dann spielen die richtig, wir haben Meisterschaften hier, wir haben auch, dann wird oft um Geld gespielt oder um irgendwelche Sachpreise, Schinken und so, das ist eine ernste Sache. Und da will man dann schon, dass die Regeln klar sind. So, und das ist jetzt also der Skatbrunnen mit dem Schweine, hier kommt normalerweise Wasser raus. So, da haben sie ihre Spielkarten, dann werden die getauft, dann wird es runter, das ist ja sicher verpackt, runtergehalten und dann streichelt man die Schnauze, deswegen ist das hier auch so ein bisschen abgerieben.
2: Deutlich erkennbar, ja.
1: Genau. Und sagt noch einen Spruch, den habe ich natürlich jetzt auch nicht parat, weil ich da das nicht einstudiere hier mit Ihnen, sondern weil alles echt ist. Mhm. Und dann hat man Glück mit den Karten und gewinnt immer.
2: Fantastisch. Okay, alles klar, damit. Bin ich jetzt auch im Bilde, was ich mit den selbstgedruckten Skatkarten als erstes mache, bevor sie in Verwendung kommen.
1: Ja. Gut, und dann können wir noch einen Platz auf dem Platz werfen. Da ist da hinten, also hier, wir können hier mal runtergehen, das ist dieser, weil Sie ja die ganzen Märkte sehen wollten, das ist jetzt noch ein weiter. Ja, ne? Das war früher das Zentrum der Stadt.
2: Mhm.
1: So. Und wenn Sie jetzt hier weitergehen, kommt rechter Hand noch eine absolute Attraktion, so da auch mit vielen interessierten Publikum, ein historischer Friseursalon. Auch eine Privatinitiative des Friseurmeisters Peter Müller. Nicht der hier vorne, das ist ein richtiger, sondern dann noch ein Stück weiter. Da haben Sie dann einen Friseursalon, in dem scheint die Zeit stehen geblieben zu sein, wie das so vor 100 Jahren war. Ne? So mit diesen ganzen historischen Dingen, so wie man den Damen die Haare modellierte und so. Das ist ein richtiger Tourismus-Magnet auch. Der hat da Besuchergruppen drin und so und zeigt das und so. Ja, die Haarmode im Laufe der Zeit.
2: Den hatte ich tatsächlich auch gelesen.
1: Ja, sehen Sie?
2: Okay,
1: auch, alles gehört klar. Gehört auch noch alles so zu den kleinen so Sachen, was alles so dann einen Aufenthalt in Altenburg lohnenswert macht. Wobei das ist private Initiative, auch das finde ich immer sehr, sehr erfreulich, wenn eben Bürger selber sagen, Mensch, hier ist was, das müssen wir erhalten. Und ja, gut, ja.
2: Ja, nö, also ich finde es toll.
1: Wenn Sie jetzt wieder Richtung Bahnhof allmählich gehen wollen, dann müssten Sie einfach nur die Straße hier wieder runter. Da kommen Sie, wenn Sie auf der Hauptstraße bleiben, wieder zum Lindenau-Museum in der Richtung.
2: Ja.
1: So. Sie können auch hier lang gehen, da kommen Sie auch Richtung Bahnhof. Das wäre jetzt ein ganz neuer Weg noch.
2: Den müssen Sie eigentlich auch immer
1: nur geradeaus.
2: Ja. Ja, nee, ich werde vermutlich in diese Richtung einschlagen. So, ja.
1: Wenn Sie was essen wollen im Bahnhofscenter, was ich Ihnen zeigte, es sind viele so kleine Imbiss und sowas, können wir nochmal einen Happen essen, wie Sie wollen.
2: Werde ich mal umsehen, ja. Ob ich mir noch, als ich da oben jetzt gerade schon den Bratwurststift in die Nase bekommen
1: habe. Oder genau, oder Sie holen sich eine Thüringer.
2: Ich direkt.
1: Ja, wie Sie wollen.
2: Gut. So, ich schalte hier mal.

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Ich habe meine jüngste Tochter mal aus einer Amerikareise. Da war die so ein bisschen mit sich im Zweifel, was sie machen soll. Habe ich ihr so ein kleines Holzbrett mitgebracht, das aus zwei Teilen bestand. Stand auf der Oberseite The Way for Success. Der Weg zum Erfolg. Und dann konnte man das aufklappen und da stand innen drin ein Wort, das hieß Work.

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The Grexits waren das mit Cool Water vom neuen Album, das sie am 10. Oktober im Import-Export live präsentieren werden. Dann gibt's die Plattentaufe. Dort das Ganze erscheint auf Echo Kammer. Und damit herzlich willkommen zu einer Stunde Kanalratten auf M94.5 mit mir, Dirk Wagner, der sich heute dann schon ein wenig wunderte, dass am mittleren Wochenende vom Oktoberfest, wenn man so will, Underart gar nicht stattfand. Ihr wisst schon, Underart, das war ja dieses Festival, das jedes Jahr während Oktoberfest auf dem Odeonsplatz auch Kulturen von Menschen, Bürgerinnen und Bürgern dieser Stadt präsentierte, die zugewandert waren, wenn man so will, also wenn man das so ausdrücken mag, oder deren Großeltern irgendwann mal aus der Türkei, aus Griechenland, aus Italien, was weiß ich, woher kam. Aber überhaupt zeigte sich hier ein weltoffenes München, das auch eine Popmusik dort präsentierte, die eben nicht den angloamerikanischen Pop-Vorbildern folgte und so weiter und so fort. Und ich dachte mir, was läuft denn dieses Jahr Tolles auf Underart, weil ich hätte schon einiges gewusst, was dort hätte spielen können. Zum Beispiel vielleicht auch hier die Grexits, die wir gerade gehört haben, aber auch Captain Yossarian, das ist Manuel Dacol von La Brass Banda mit seinem Fehler Kuti in Dub Projekt zum Beispiel, das ich jetzt vorstellen will. Aber stattdessen erfuhr ich, hier Underart gibt's dieses Jahr überhaupt nicht. Das ist relativ kurzfristig anscheinend entschlossen worden, dass man auch dieses Festival dann eben wegspart. Nächstes Jahr gibt's das jetzt. Ab jetzt gibt's Underart nur noch biennal. Sollte man doch das Oktoberfest vielleicht auch biennal machen, aber das ist eine zu große Einnahmequelle. Das kann man sehr wahrscheinlich wirklich nicht so stemmen. Was mich dann allerdings schon irritierte, ist, ich war auf der Eröffnungsveranstaltung der Kammerspieler, habe ein unheimlich tolles Stück gesehen, nämlich dieses Danton. Kann ich jedem nur empfehlen, ein Stück, das sich gleichermaßen mit der Geschichte der Kammerspieler auseinandersetzt, als auch überhaupt mit der deutschen Geschichte, die sich gerade wieder zu wiederholen scheint. Also zumindest immer dann, wenn ich Filme aus der Filme sehe, die die Weimarer Republik oder 1933 meinetwegen oder so ablichten, dann hatte ich manchmal so das Gefühl, wenn ich die sehe, ich hätte das gerade doch noch in der Tagesschau gesehen oder so. Aber okay, ich schweife ab. Auf dieser Eröffnungsveranstaltung der Kammerspiele waren ja auch einige Stadträte zugegen und die habe ich dann auch gefragt, so, wie kommt es eigentlich, dass dieses Jahr gar kein Underart ist? Und ohne Scheiß, die Reaktion war immer so, wie Underart findet dieses Jahr nicht statt. Boah, habe ich noch gar nicht mitgekriegt. Und da habe ich mir gedacht, krass, wenn nicht mal ihr das mitbekommen habt und noch nicht mal ihr mir sagen könnt, warum das ist, dann muss das ja doch sehr intern abgestimmt worden sein, dass so ein wichtiges Festival, wie ich finde, plötzlich einfach wegfällt. Weil, ich meine, gerade jetzt, wo eine Partei immer stärker zu werden scheint und jetzt auch anfängt, auch Landesregierungen zu übernehmen, die selber von der Kulturbar verlangt, dass sie eine deutsche Kultur, deutsche Werte oder sowas präsentieren soll, wobei ich immer nicht weiß, was es dann ist. Was ist denn so eine deutsche Kultur? Für mich zum Beispiel wäre eine türkische Popkultur, die in Deutschland gemacht wurde, in Köln, Frankfurt, Berlin zum Beispiel, sehr wohl auch Bestandteil einer deutschen Kultur. Für mich wäre eine türkische Popkultur ohnehin schon Ausdruck einer deutschen Kultur, weil sie ja auch die Kultur oder das widerspiegelt, was sehr viele Menschen, die nach Deutschland eingewandert sind, ausmacht,
mitunter ausmacht. Also es gibt ja noch mehr, was Leid ausmacht. Ich meine, aber okay, gut. Das heißt, also die Frage, was das dann sein soll, dieses Deutsche, das weiß ich jetzt auch nicht, aber was ich auf jeden Fall weiß, ist, dass ein Gegenbild wie das die Underart, also ein Gegenbild zu dieser Partei, wie die Underart es repräsentierte, gerade heuer besonders Not getan hätte. Aber man kürzt, und da sage ich mir, es heißt doch immer, München ist bunt, aber wenn München bunt sein will, dann darf man nicht an den Farben sparen. Hier ist jetzt Captain Yusarian.

0: Zombie war das von der nigerianischen Musikerlegende Fela Kuti, allerdings hier nicht von Fela Kuti selbst dargeboten, sondern neu interpretiert vom La Brass Banda Schlagzeuger Manuel Dacol unter seinem Künstlernamen Captain Yossarian, der hier nach seinem Bob Marley Dub-Album ein zweites Dub-Album auf den Markt gebracht hat, nämlich mit Dub-Version eben von Fela Kuti-Stücken. Und statt die alten Bänder von Fela Kuti hier einfach nochmal neu zu mixen, hat er die ganzen Stücke nochmal komplett neu eingespielt mit befreundeten Musikerinnen und Musiker aus München, aber auch überhaupt aus der ganzen Welt, wie gleich im Interview auch zu hören sein wird. Ich sprach nämlich mit Manuel Dacol von La Brass Banda über dieses sein Fela Kuti in Dub Projekt und wollte von ihm erstmal auch wissen, was Fela Kutis Schrein, das ist so ein Club auch gewesen, in welchem er gespielt hat, der aber auch so ein Kulturzentrum für die Bürgerinnen und Bürger war und irgendwo auch so ein Staat im Staat war, also ein geschützter Raum in dieser Militärdiktatur in Nigeria, solange sie sich das hat gefallen lassen, dass es den gibt, gab. Und ich wollte jetzt einfach wissen, was so der Schrein, diese Community mit La Brass Banda, diese Community gemein haben könnte. Und dazu sagte Manuel Dacol alias Captain Yossarian:
1: Das Besondere am Schrein, würde ich ja sagen, ist, dass er quasi da so ein, also mit dem Kala Kuta zusammen so ein, wie sagt man, Staat im Staat geschaffen hat und einfach einen Ort geschaffen hat, an dem man unter dieser Diktatur, unter diesem Polizeistaat einigermaßen frei sich äußern konnte. Und diese Parallele sehe ich jetzt bei La Brass Banda nicht, weil erstens haben wir diesen Ort nicht und zweitens leben wir ja nicht in dem Polizeistaat, auch wenn es manchmal sich so anfühlt. Aber das darf man nicht vergleichen, ja. Und aber ich finde, ich lese gerade einen Comic, also eine Graphic Novel, sagt man ja, über Fela Kuti, die ist auch unlängst erst rausgekommen. Die ist auch sehr interessant von Djibola Fagbamie, aus Kanada ist der, glaube ich, aber ursprünglich aus Nigeria. Und der beschreibt halt den Grund, warum Fela Kuti auf Pidgin gesungen hat und eben nicht auf Englisch. Und das würde ich irgendwie in Bezug zu La Brass Banda setzen, weil das ist für den Stefan Dettel auch so ein Thema. Also erstens ist dieses Pidgin singbarer für den, also zumindest sagt das Fela Kuti so. Also das ist ja quasi ein englischer Dialekt in Nigeria, wenn ich es richtig verstehe. Und zweitens ist es halt die Sprache, die alle dort sprechen und nicht nur die Elite zu der Zeit in Nigeria. Und das könnte ich mir vorstellen. Und auch natürlich dieses, wir kombinieren afrikanische, also oder nigerianische Musik mit Jazz, Funk, Soul Elementen. Das sind Sachen, da sehe ich tatsächlich eine Parallele zu La Brass Banda.
0: Okay,
1: wieso? Das war eine sehr lange Antwort, entschuldige.
0: Nee, macht nichts, aber was kombiniert La Brass Banda? Macht ja keine afrikanische Musik dabei, oder?
1: Nee, gar nicht, aber sozusagen die Musik, woher man stammt, mit der man aufgewachsen ist, also und auch die Sprache, die einem quasi am vertrautesten ist. Also La Brass Banda würde nie irgendwie was auf Hochdeutsch singen, nur weil das eventuell mehr Platten verkaufen würde. Ja. Und La Brass Banda spielt mit quasi in bayerischer Besetzung oder sagen wir mit bayerischen Instrumenten. Also und das, diese Parallele kann man schon sagen. Und wir bemühen uns sozusagen mit diesem bayerischen Outfit Musik zu spielen, die wir interessant finden, ob das Reggae, Ska, Disco, Funk, Rock, Soul oder was auch immer ist. Und diese Parallele sehe ich schon ein bisschen, dass es quasi, dass da sowas vermischt wird und dass es sozusagen mit bestem Gewissen versucht man irgendwie die Musik zu kopieren, scheitert daran und daraus entsteht was Neues. Also, oder scheitern, weiß man nicht. Aber ich meine, ich finde das eigentlich sehr, sehr spannend, dass dann schon immer irgendwie die interessantesten Sachen passiert.
0: Okay, dann bleiben wir mal beim Scheitern. Wie kommt man auf die Idee ausgerechnet, Fela Kuti dem Dub zu über liefern. Du hast das ja mal mit Bob Marley gemacht, was für mich sehr naheliegend war, irgendwie so Dub und Reggae, aber diese doch sehr vertrackten Rhythmen von einem Fela Kuti und diese wahnsinnig vielschichtige Musik von ihm, irgendwie einem Dub zu übergeben, da hätte ich ja schon Panikzustände, bevor ich überhaupt das Echo-Gerät anschalte.
1: Ja, da triffst du auch genau den richtigen Punkt. Also tatsächlich habe ich genau an dem sehr lange gearbeitet, weil die Musik, wie du sagst, so komplementär ist und ineinander greift und jedes Sechzehntel ist eigentlich durch irgendein Pattern belegt. Also viel Platz für zusätzliche Effekte, also diese ganzen Dub-Tricks wie Delay und Hall, da ist da eigentlich nicht. Zudem sind die Tempi ziemlich schnell. Und womit ich auch zu kämpfen hatte, ist, wenn du jetzt eins von den Pattern weglässt, funktioniert es auch nicht mehr so geil wie davor. Also die ergänzen sich alle, die Pattern, die sind alle miteinander verzahnt. Und das heißt, also die normalen Dub-Elemente, die man hat, nämlich Sachen ausdünnen und weglassen oder irgendwie besonders in den Vordergrund stellen, die haben tatsächlich nicht so wahnsinnig gut funktioniert. Oder sagen wir mal, es war ein Prozess, bis ich es für mich rausgefunden habe, wie es schon funktioniert. Weil jetzt habe ich es ja sozusagen mit Dubs versehen. Aber die Idee dazu, muss ich dazu auch sagen, die kam tatsächlich von Nikolai Beverungen aus Hamburg, von dem Label Echo Beach, bei dem ich das Bob Marley in Dub rausgebracht habe. Der hat gesagt, also und der macht viele solche Sachen, irgendwie traut sich keiner dran an Fela Kuti in Dub, probierst du doch mal. Und dann habe ich gesagt, ja okay, ich muss mich jetzt da richtig reinarbeiten. Und dann habe ich tatsächlich auch das Schlagzeugspiel natürlich komplett lernen müssen erstmal. Und wie gesagt, das in den Dub zu überführen, das war ein Prozess von über 3 Jahren, ehrlich gesagt. Bis das so stimmig war, wie ich es mir gewünscht habe.
0: Ja. Was begeistert dich denn eigentlich so an Dub? Weil im Grunde genommen, Fela Kuti ohne Dub ist doch auch eigentlich schon ganz schön gewesen.
1: da sagst du was. Ja, also was mich am Dub begeistert, ich vergleiche es immer mit zum Beispiel mit was Kulinarischem, wie Knödeln, Semmelknödeln. Also man hat was, zum Beispiel ein gutes Brot, das Brot wird leider alt und dann kann man aber aus dem alten Brot nochmal was Neues machen und dann kannst du aus den Knödeln am nächsten Tag noch ein Gröstel machen oder ein Knödelsalat und das ist für mich Dub. Ich finde, es gibt schon so viel saugute Musik auf der Welt, dass ich nicht unbedingt den Ansporn hatte, zumindest in den letzten Jahren, was Neues zu kreieren, sondern ich eigentlich sage, so wie bei allen anderen Sachen auch, man kann das auch was Neues zu kreieren, sondern ich eigentlich sage, so wie bei allen anderen Sachen auch, man kann das auch recyceln. Und das Interessante ist für mich wirklich, so

0: spiele und nicht mit einer zwölfköpfigen Band, was ja heutzutage einfach schwierig zu finanzieren ist. Also es spielen mehrere Elemente rein. Also mein Interesse daran, auch an dieser technischen Seite und auch an der Kultur von Dub natürlich, wie das alles entstanden ist, verzahnt mit den ganzen Soundsystem-Dingen in Jamaica. Und dann aber auch so eine Notwendigkeit, ich möchte gerne auch als Solokünstler was machen und Solo-Schlagzeuger will ich nicht unbedingt sein, aber so fühle ich mich, als würde ich irgendwas live präsentieren oder präsentiere auch irgendwas live. Und ja, dafür mache ich eigentlich diese Dub-Versions. Und das kann ich natürlich nur machen, wenn ich im Besitz der einzelnen Spuren bin. Und deswegen geht es nur mit Sachen, die ich selber produziert habe.
1: Das ist jetzt nämlich meine nächste Frage. Also um in deinem Beispiel, also in deinem Bild zu bleiben mit dem Knödel. Klar, es ist wahnsinnig toll, so Knödel zwei zu verwerten, in die Pfanne zu hauen und mit Zwiebeln und sonst was nochmal
0: Das ist ja
1: anzurösten
0: schon
1: und
0: die
1: so.
0: Drittverwertung, muss man dazu sagen. Die zweite ist ja der Knödel. Und da geht es ja dann in die dritte Runde, weil das erste ist ja das Brot. Na egal.
1: Ah,
0: Oder
1: okay,
0: die Zwiebeln.
1: gut.
0: Ja,
1: Okay,
0: genau.
1: super,
0: Ja.
1: super. Nur in deinem Fall ist es so, du nimmst ja nicht irgendwelches altes Brot oder irgendwelche alten Knödel, sondern du machst ja neue Knödel, die halt nur so ausschauen oder den alten Knödeln relativ ähnlich ausschauen
0: Ja.
1: und dann mixt du die.
0: Ja, richtig. Naja, wenn ich jetzt die Originalspuren bekäme, oder es ist ja auch so, wenn mich jemand fragt, der vor kurzem nämlich einen Remix gemacht für die, oder einen Dub-Mix gemacht, so rum, für die Dub-Moans, wenn man kann man sich vorstellen, sind die Ramones in Dub natürlich, und dann habe ich die Einzelspuren. Und dann habe ich nicht die Notwendigkeit, das nochmal einzuspielen. Wenn jetzt Cuti oder Made Cuti sagt, hey, schau mal, hier ist das Tape von meinem Dad, mach doch bitte was draus, dann würde ich das liebend gerne machen. Aber ich bin halt nicht im Besitz der Einzelspuren. Und natürlich könnte man mit KI mittlerweile das relativ gut auftrennen. Aber das ist mir erstens irgendwie immer noch unheimlich und zweitens hätte man dann auch Lizenzprobleme, logischerweise. Man darf das ja dann gar nicht benutzen. Und deshalb führt kein Weg dran vorbei, das wirklich handwerklich so gut wie möglich und so nah wie möglich am Original einzuspielen, denn nur für den Zweck, dass man es hinterher sozusagen verdammen kann.
1: Ja, und dafür greifst du dir dann aber die Creme de la Creme, nicht nur der Münchner Musikerin und Musiker, sondern auch Jimmy Tanner, der bei dir zu Gast ist. Wie ist es zu dieser Zusammenarbeit gekommen?
0: Ich glaube, dass ich da einfach Glück hatte, weil das alles während der Pandemie war und viele Musiker zu der Zeit ja, wenig zu tun hatten und sich auf sowas eingelassen haben. Auch das Bob Marley in Dub ist während der Pandemie entstanden und da sind ja wahnsinnig tolle, also irre Gäste drauf, die jeweils den Bob Marley mimen, weil das ist ja ein Instrumentalalbum, aber die Melodie wurde dann immer vor dem Solisten gespielt. Und dann habe ich das Fela Kuti-Album damals auch schon die Bläser einspielen lassen und schon mal die ersten Schlagzeugspuren angelegt. Und dann habe ich Jimmy Tanner gefragt, ob er das, also ich habe ihn quasi per E-Mail angeschrieben. Ich kenne den Leiter der Big Band Dachau und die haben ja bekanntermaßen mit dem mal ein paar Projekte gehabt. Und der hat mir die E-Mail-Adresse gegeben. Dann habe ich ihn angeschrieben, hast du Lust? Habe ihm die Nummer geschickt und wir, also ungelogen, eine halbe Stunde später hat er mir die Saxophonspur wieder zurückgeschickt. Das
1: Krass.
0: war, ja, das war ziemlich beeindruckend. Aber das, glaube ich, wäre nicht gegangen, wenn der irgendwie im Tourmodus gewesen wäre.
1: Okay. Aber vorhin hast du auch die Söhne da vom Fela Kuti genannt, glaube ich gerade, ne? Du arbeitest, aber du hast ja die
0: Die
1: Aufnahme dann.
0: Enkel, Entschuldigung,
1: Was?
0: in dem Fall, die Enkel sind das. Femi Kuti ist, glaube ich, der Sohn und dann die Sean Kuti und
1: Ah,
0: Made
1: stimmt.
0: Kuti sind die Enkel. Schön,
1: Ja, so ganz blicke ich da nicht durch, wie viele Kinder er hat und Enkel und sonst was. Aber stimmt, Femi Kuti ist der jetzt auch bitter,
0: der auch schon
1: oder?
0: wieder relativ
1: Ich
0: alt
1: finde
0: ist,
1: das
0: ja.
1: so bitter, ehrlich gesagt. Also bei den Söhnen habe ich das immer so bedauert, da die teilweise so richtig geile eigene Sachen machen. Und dann war ich im Backstage mal auf einem Konzert von irgendeinem dieser Mali-Brüder, keine Ahnung, der sogar selber noch einen Preis bekommen hatte für bestes Reggae-Album oder sonst was. Und dann gab es beim Merchandise nur Bob Marley-Sachen zu kaufen. Und ich habe gedacht, das ist wie und alle waren dann ganz glücklich, als er dann No Woman No Cry gesungen hat. Weißt du, so, wenn dann die Leute...
0: Hat er
1: die
0: wirklich auch, gemacht.
1: Ja, ja. Und genauso ist es doch bei Femi Kuti, der seit neu

0: oder schon seit langem die ganze Zeit rumtourt und das Werk seines Vaters wieder aufbereitet, wo ich mir denke, wie bitter muss das sein, wenn du ein großartiger Musiker bist und am Schluss nur Anerkennung erfährst, wenn du dein Vater bist, in Anführungsstrichen.
1: Das ist sehr schwierig, glaube ich, ja. Aber also, ja, in diese Rolle sind schon viele
0: Ja.
1: gekommen. Ja, klar.
0: Aber was mich interessiert, ist, du hast die Aufnahmen, wenn ich das richtig verstanden habe, in Paris nochmal kontrollieren lassen, oder?
1: Kontrollieren ist gut. Nee, ich habe dann einen Freund von mir, kam auf mich zu, hat gesagt so, ey, kennst du eigentlich schon dieses neue Audio-Plugin? Also Plugin ist quasi ein Programm, was du in deine Audio-Software, in deinen Sequencer reinlädst, ein externes Programm, was man sich kaufen kann. Und da habe ich gesagt, nee, was meinst du denn? Und er sagte, ja, da gibt es eins, das heißt Desert. Und das ist quasi das Originalpult, ein Deckerpult, also ursprünglich aus Großbritannien, das in Lagos stand. Und über dieses Pult wurden diese ganzen Fela Kuti-Alben produziert und aufgenommen. Und das ist quasi eine, wie sagt man, Emulation dieses Pultes, also als Software. Und dann fand ich das interessant, habe mir das gekauft, das war nicht teuer. Und dann war da beim PDF dabei und da stand so eine kleine Information drüber, wo das Pult jetzt steht und wer das Pult damals überhaupt aus Lagos geholt hat und wer es wieder hergerichtet hat und wer halt dieses Programm sozusagen damit gefüttert hat. Und das war jemand aus Paris und der hat die Sama Studios und ich nur den Namen. Merzisewer, so würde ich das aussprechen, ja, glaube ich, ein polnischer Name ursprünglich. Und auf jeden Fall steht dieses Pult dort und ich hätte das einfach mit der Software, und ich habe es natürlich mit der Software einmal gemacht, und dann habe ich mir gedacht, das wäre viel besser, wenn das einmal wirklich über das Pult laufen würde. Und dann habe ich ihn gefragt, ob er das machen würde. Und dann hat er das bejaht, aber hat zur Bedingung gemacht, dass es absolut klar ist, dass die Kuti-Familie damit einverstanden ist, überhaupt mit dieser Produktion. Ja. Und das war gar nicht so leicht, sozusagen die zu erreichen. Ich habe das dann über Ricky Stein oder Ricky Steen, dem Manager von Fela Kuti, irgendwie geschafft, den Kontakt aufzubauen. Und die haben das dann, weil es eine Coverversion ist, für okay befunden, auch Partisan Records. Und dann durfte das da einmal über das Pult laufen. Also quasi analog über dieses Pult geschickt worden, über das auch die ganzen Original-Fela Kuti-Aufnahmen liefen. Und der Sodi, der das gemacht hat, der arbeitet auch jetzt noch mit Femi und mit den ganzen der Kuti-Familie und mit Damon Marley. Also das ist, der ist da voll drinnen. Und er hat es dankenswerterweise gemacht. Und ich glaube, ich werde jetzt, es wird wohl eine Volume 2 geben. Morgen gehe ich ins Studio mit ein paar Cats und wir versuchen schon mal was aufzunehmen. Und da würde ich das genauso machen. Weil irgendwie ist das noch so der letzte Funken Zauber,
0: Ja.
1: den ich, der da drauf muss. Ja.
0: Und was macht den Zauber aus? Hört man das tatsächlich so klangmäßig oder ist es nur das Wissen darum, dass es das originale Pult ist?
1: Nee, ist ganz interessant. Also auch bei der Software merkt man schon, man kann da, das sind natürlich ganz andere Arten von Filtern, die damals gebaut wurden. Irrsinnig aufwendig hat man die Equalizer damals gebaut. Und da kann man einfach Höhen reindrehen, die nicht nerven, die nicht wehtun im Ohr, die irgendwie sehr seiden und sehr, sehr, sehr sanft sind, aber trotzdem das ganze Ding nochmal aufmachen nach oben. Ich kann es jetzt nicht besser beschreiben,
0: Ja.
1: aber das ist der Effekt, den ich da wahrgenommen habe und darum habe ich auch gebeten, weil mir meine Aufnahme ein bisschen zu dumpf vorkam, weil ich auch nicht so, ich stehe so drauf, da Höhen reinzudrehen. Also mir tun die Höhen oft sehr schnell weh oder es nervt mich dann, wenn ich das ständig höre im Studio. Und dann habe ich ihn darum gebeten, dass er so bei, weiß nicht, wirklich ziemlich weit oben bei 12 Kilohertz was reindreht und ich finde schon, dass man das hört, ja. Er
0: Okay.
1: hat es auch auf Band, über Band laufen lassen. Auch da so eine Bandsättigung, die nimmt man schon auch wahr. Ob das hätte man sicher mit der Software genauso irgendwie ähnlich hinbekommen, aber für mich war das einfach wichtig, dass es da drüber läuft.
0: Ja, aber du hast ihm schon die fertige Aufnahme und fertig gemixt von dir gegeben und dann hat er es über das Mischpult oder wie darf ich mir das vorstellen? Oder du hast
1: Ja,
0: das.
1: der hat eine Stereospur von mir bekommen, also quasi die fertige Aufnahme.
0: Ja.
1: Und wir nennen das einfach, oder er hat es dann Pre-Mastering genannt. Also quasi noch ein Step zwischen dem Mix und
0: Ja.
1: dem Mastering. Und das hat er gemacht. Er ist dann quasi über das Pult gelaufen und über seine Preamps vom Pult. Und da hat er über seinen Equalizer, der da auch im Pult drin ist, halt einfach ein paar Höhen reingedreht. Er hat aber jetzt nicht irgendwie Frequenzen gezogen, was das Mastering dann machen würde, wo die sagen, so, ja, das da stört oder das wird dann irgendwann später wummern oder so. Diese Feinarbeit hat er nicht gemacht, sondern er hat einfach relativ, also wie einen schönen Klarlack noch drauf gemacht oder so.

0: Der Fehler-Kuti-Klassiker Expensive Shit hier, teuer, neu zubereitet von Captain Yossarian, der, wie mir dann ja auch aufgefallen ist, interessanterweise auf den wirklich sehr guten Text von Fehler-Kuti verzichtet, wie überhaupt bei Fehler-Kuti in Dub, diesem Album, die ganzen Texte von Fehler-Kuti fehlen und live präsentierte er das dann aber auf dem Free Festival im Import-Export, also Captain Yossarian, sehr wohl mit einer Sängerin dabei. Und deswegen wollte ich von ihm in einem Gespräch über das Album wissen, warum er überhaupt das Album ohne Text hat auskommen lassen wollen auch.
1: Ich habe das, wie gesagt, bei dem Bob Marley-Album auch schon so gemacht, weil ich es mir total schwierig vorstelle, für einen Sänger, Sängerin in diese Rolle reinzuschlüpfen. Also, und ich mir nicht vorstellen kann, dass man dem irgendwie gerecht werden kann. Und jetzt hast du natürlich was angesprochen. Ich habe versucht, bei diesem ersten Album, bei jedem Song einen Soundeffekt reinzumachen, auch einen analogen Effekt logischerweise, wie zum Beispiel marschierende Soldaten bei Zombie, ja. Wo es ja um quasi blinde Befehlsgehorsam geht. Die habe ich dann mit so einem, das ist ein Theaterinstrument, das sind lauter so Holzklötze in einen Rahmen eingespannt, und wenn man den auf den Boden haut, dann klingt es, als würden so Soldaten über eine Brücke marschieren. Und so habe ich versucht, bei jedem Song sozusagen das Thema vom Song irgendwie aufzugreifen. Und ich finde ja auch, Dub ist irgendwie eine politische Musik, so, also auch eine Haltung. Und ich würde aber trotzdem, auch wenn das jetzt bei der ersten Platte so war instrumental, habe ich jetzt für die zweite die Vorstellung, dass da doch auch gesungen wird. Ja. Also es ist immer ein bisschen schwierig, weil man sozusagen, weil für mich Dub-Musik schon eigentlich instrumental ist, und da kann mal ein Fetzen von der Melodie oder von dem Gesang auftauchen, aber mir geht es dann schon eigentlich darum, sozusagen die Gewichtung zu verschieben und zu sagen, hey, was ist auch interessant, nämlich Bass und Schlagzeug ist quasi das Fundament von den meisten Musik, die wir hören, und die werden ja quasi bei Dub-Musik ausgestellt, ja, und alles andere ist sozusagen kommt dazu und geht wieder, aber Bass und Schlagzeug ist sozusagen der Fokus drauf. Und das jetzt jemanden einsingen zu lassen, nur um dann von dem nur ein Wort irgendwie so ins Delay zu schicken, fände ich dann auch ein bisschen frech. Aber ich bin schon am Überlegen, weil die Coconel hat das super toll gemacht bei dem Live-Gig, und ich habe auch einen Kontakt zu Ibio Sound Machine, zu Ino, die in London sitzt, und die würde mir auch was einsingen. Und ich fände es ja irgendwie natürlich total interessant, wenn das vielleicht einfach alles Frauen wären, die dann ein Fehler-Kuti auf diesem Nachfolgealbum jetzt singen würden.
0: Okay. Warum nur Frauen?
1: Das finde ich, ja, warum nur Frauen? Das müssen nicht nur Frauen sein, aber ich finde, so sein, von Fehler-Kuti politischer Haltung und von seinem Impact, also das ist alles wahnsinnig bewundernswert, also einfach absolut irre, was der geleistet hat und für was er stand und was er sich auch selber ausgesetzt hat, welchen Repressalien und wie oft er verhaftet wurde und was auch immer, aber ich finde sozusagen sein Verhältnis zu Frauen, also mit seinen Queens und seiner Massenhochzeit und den Tänzerinnen, das fand ich, glaube ich, also was heißt glaube ich, ist zu der Zeit schon fragwürdig gewesen und heutzutage natürlich noch viel fragwürdiger, was das eigentlich war, weil, also man kann natürlich sagen, das war alles irgendwie freiwillig von denen, aber so, man weiß es nicht, wie, ja. Also ob sie nicht einfach diese Chance für ihr Leben haben nutzen müssen, weil es eigentlich keine andere Chance gegeben hat, und dann ist es vielleicht nur noch halb freiwillig. Ja? Ja. Also dann ist es, also, und das würde ich gerne, das muss man schon auch beleuchten. Man kann das nicht einfach so, finde ich, stehen lassen, weil das ist ein Punkt, den, ja, der geht halt so für mich nicht. Ja. Und da finde ich eine weibliche Besetzung als Fehler-Kuti, weil für mich, also das hat, die Musik ist so stark und so, hat so einen Impact, und die politische Botschaft ist so wichtig, wie du sagst, dass es eigentlich schon Gesang bedarf, und das ist natürlich dann auch nochmal eine andere Abstraktion. Wenn jetzt ein Mann Fehler-Kuti singen soll, dann würde er wahrscheinlich auch versuchen zu imitieren, wie Fehler-Kuti gesungen hat, und das will ich eben eigentlich nicht. Also dann hätte ich das hätte ich den Gesang gerne irgendwie abstrahiert und das ist natürlich auch ein Kunstgriff, das zu machen.
0: Okay, gut. Und jetzt abschließend noch, du machst ja jetzt das zweite Album jetzt Fela Kuti, also Dub-Album mit Fela Kuti-Aufnahmen. Nee, nicht mit Aufnahmen, mit Songs von Fela Kuti. Du nimmst eher neue auf, Entschuldigung. Was begeistert dich so sehr an Fela Kuti oder warum findest du Fela Kuti 2026 noch so wichtig?
1: Ich finde es sehr spannend, weil sozusagen von den Musikkonsumenten kennen gar nicht so viele, also jetzt auch in meinem engeren Freundeskreis, wenn ich den erzähle, kennen so viele Leute gar nicht Fela Kuti. Oder selbst auch so aus der Generation meiner Eltern, die eigentlich schon auch musikbegeistert waren und zu der Zeit war das ja alles, die kennen den nicht. Unter Musikern ist Fela Kuti sehr, sehr, sehr bekannt, würde ich sagen. Also sehr, sehr weit vertreten, weil er, glaube ich, einen riesen Einfluss einfach auf unterschiedliche Musikrichtungen hatte, sowas wie House Music, Techno, Hip-Hop, alles, was eigentlich irgendwie in gewisser Weise Pattern basiert ist. Und das ist ja auch das Spannende, warum ich dann am Schluss gedacht habe, das lässt sich doch irgendwie verdammen, weil man das ja mit Techno-Musik auch macht. Du nimmst dann irgendwie bestimmte Parts raus und du kannst quasi einen endlosen Mix damit machen, weil da lauter Patterns parallel laufen, die irgendwie halt tragen müssen. Und das hat Fela Kuti damals in den 70ern schon erkannt, wo andere Bands irgendwelche riesigen Rock Produkte oder Konstrukte gebaut haben mit irgendwelchen Art Rock und sowas. Und er hat einfach seinem Gitarristen gesagt, hey, spiel mal 15 Minuten bitte, und das wird dann so durchgespielt. Und das ist für mich super spannend und höchst aktuell, ehrlich gesagt, weil das unsere Musik, wie wir sie jetzt gerade erleben und auch seit ein paar Jahren oder seit Jahrzehnten erleben, eigentlich sehr nahe kommt.
0: Ja, cool. Vielen Dank auf jeden Fall für ein wahnsinnig tolles Album, was du gemacht hast. Also ich muss ganz ehrlich zugeben, als ich das erste Mal gehört habe, deine Aufnahmen, ne, da, weil ich bin ja total Fela Kuti-Fan, musst du wissen. Also ich bin wirklich total begeistert von ihm. Habe auch zumindest in als CDs habe ich alle Platten in so einer Box und ich habe aber auch ganz viel Vinyl von ihm da bin ich schon ziemlich scharf drauf und ich habe auch irgendwann mal auch so lustigerweise auch mal gelesen, dass er hätte eigentlich berühmter werden sollen als Bob Marley, hatte dann aber, als ihm das Angebot gemacht wurde, hier Plattenvertrag in England, dass danach ja Bob Marley bekommen hatte. Das hatte er angeblich ausgeschlagen, weil er wollte die Produktionsbedingungen, die Produktion in Afrika, also in Nigeria behalten. Yeah. Und hat sich auf diesen europäischen Deal deswegen nicht eingelassen. Und ich finde es ja beachtlich, dass er ja trotzdem sehr viel Anerkennung dann fand. Er hat ja doch ziemlich viele Alben dann rausgebracht. Und beim Bob Marley ist mir aufgefallen, ja, dass in dem Augenblick, wo er dann nach England ging, also zu diesem Label, dass der Reggae ja im Grunde genommen europäisiert wurde, indem eigentlich eine ausgesprochen britische Bluesgitarre drüber gelegt wurde, wenn man sich das genau anhört. Und dann fand ich es deswegen auch so witzig, dass du ja zuerst Bob Marley gemacht hast und dann Fela Kuti. Das war ja das hatte für mich ja direkt eine Logik gehabt. Auch wenn ist die überhaupt
1: so, nicht. Ja. Das ist so, weil natürlich die Bob Marley Sachen, die man kennt, die sind europäisiert, wie du das genau richtig sagst. Und bei Fela Kuti ist es ja nun mal genau andersrum. Diese Musikrichtung, die er gespielt hat, die hat ja sonst keiner gespielt, die gab es ja einfach gar nicht, sondern er hat ja natürlich auch erstmal gecovert, so wie Bob Marley vermutlich ganz am Anfang auch, irgendwelche Sachen aus Amerika oder dort gab es in Nigeria lauter Bands, die halt versucht haben, James Brown zu sein. Und er hat es dann versucht, sozusagen irgendwie zu kombinieren mit der nigerianischen, blöd gesagt, Folklore. Und dann ist halt was Neues draus entstanden. Und es ist einfach super einzigartig, ja. Und das hätte auch nicht entstehen können, wenn da nicht Tony Allen irgendwie aufgetaucht wäre. Also das muss man auch ganz deutlich sagen, dass der dieses Schlagzeugspiel einfach komplett umgedreht hat von dem, was, also du weißt ja, ich spiele jetzt nur wirklich lange Schlagzeug, um diese Tony Allen Sachen zu spielen, musste ich quasi erstmal Format C machen, weil das so anders ist, als man es irgendwie angehen würde normalerweise. Also das ist vielleicht für, weiß nicht, ob du Schlagzeuger in irgendeiner Form bist, aber es ist einfach anders, als würdest du sagen, jetzt mach halt das alles mal mit der linken Hand oder geh mal nur noch rückwärts den ganzen Tag. Das ist total, total verrückt. Ja. Also, und das ist ja auch auf die, aus der Ebene her sehr spannend, weil ich natürlich auch immer nach was suche, wo ich dann eine Motivation habe, mich auch am Schlagzeug oder am Instrument weiterzubilden. Das war natürlich auch mit Carlton Barrett von Bob Marley so, weil der auch einfach ein krasser Neuerer war. Also der hatte dieses One-Drop-Ding eigentlich erfunden, sagt man. Und das ist natürlich dann auch als Instrumentalist super spannend für mich. Ja.
0: Soweit Manuel Dacol alias Captain Yossarian im Interview. Und jetzt hören wir Captain Yossarian in der Musik in Federkuti in Dub, und damit endet auch schon die heutige Kanalratten-Sendung auf M94.5. Tschüss, sagt Dirk Wagner.

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